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1: Mit dem hier Pakistan aus Berlin. Na, gute Nacht mal wieder. Und dafür kommen wir auf die Fahne. Ich bin 5 Stunden in der Schlange, Alter. Na, das muss man vorstellen.
0: Ich ja auch gerne mal hin, aber dafür steht da nicht 5 Stunden in der Schlange. Ich bin alle krank.
1: Weißt du, was wir heute Morgen gebracht haben? Wir hatten ein Frühstücksfernsehen. Zum runden Gesicht muss man eine eckige Brille haben.